furchtbare Angst. Ich weiß nicht, vielleicht ist es besser so. Was soll ich tun? Wo soll ich hingehen? Barabbas? Nein, es war nur Einbildung. Soll ich weglaufen? Ich kann nicht. Ich weiß nicht, was ich machen soll. Es ist furchtbar, es erdrückt mich. Ich kann nicht zuhören. Ist da niemand? Ist da niemand, der mich hier rausholen kann? Niemand! Es ist furchtbar. Furchtbar still. Vielleicht ist es besser so. Sie laufen hinter mir her. Wo soll ich hin? Hier hin? Dorthin? Nein, wo soll ich hin? Wo soll ich hin? Ich kann auch nicht weiterlaufen. Lasst mich doch gehen. Bitte lasst mich hier weg. Ich möchte so gerne woanders hin. Wohin? Wohin? Nein, hier geht es auch nicht. Lasst mich hier hin. Nein, dorthin. Ganz woanders möchte ich sein. Nicht mehr hier in diesem Kreis. Irgendwo weit draußen. Raus hier, raus, raus. Nein, so geht es auch nicht. Lasst mich an die Wand hier. Nein, es ist nur Glas. Nur Glas. Ich kann hier nicht durch. Ich kann nur sehen, was draußen ist. Aber hier ist nichts. Nichts ist um mich rum. Wo soll ich hin? Lass mich raus! Nein, auch er lässt mich nicht raus. So geht es nicht. Bitte, ich flehe euch an. Nein, so auch nicht. Bitte, raus! Nein, ich möchte weg. Aber durch das Glas komme ich nicht. Wo ist die Tür? Ein Fenster, ein Loch. Lasst mich doch raus hier. Nein, es geht nicht. Oder gehe ich hier lang? Dort ist vielleicht jemand, der mich rauslässt. Nein, es ist alles zu. Bitte, nein, auch dort nicht. Es geht nicht. Oder soll ich hier drin bleiben? Sitzen bleiben, ruhig in die Ecke? Ganz ruhig in der Ecke sitzen bleiben? Nein, ich will raus! Nein, es geht nicht. Sie wollen mich nicht rauslassen. Oh nein, nein, ich glaube, ich sitze.

0: Wärmekuchs. Ratet mal, wer jetzt kommt.
1: Furchtbar voll hier. Aber da drüben wird gerade eine Umkleidekabine frei.
2: Da können wir doch zusammen hineingehen.
1: Ja,